Ich wünsche einen wunderschönen guten Abend. Ja, diesmal wieder Afterwork Mini, also eine Stunde Nachrichten, die nicht in jedem News-Ticker auftauchen. Und da eine Stunde wirklich wenig ist, ich aber viele Nachrichten habe, fange ich gleich mal einfach mal frech an. Und zwar haben wir einen Grund gefunden für Kurzschlüsse der Batterietechnik. Ein Forschungsteam des Max-Planck-Instituts hat den konkreten Grund ermittelt, weshalb Feststoffbatterien in der Praxis noch nicht einsatzfähig sind. Zwar ist schon länger bekannt, dass Dendriten feine Verzweigungen aus Lithium im festen Elektrolyt zwischen beiden Elektroden wachsen und gefährliche Kurzschlüsse verursachen. Wie sie entstehen und wie sich dieses verhindern lässt, war bisher noch unklar. Entweder drückt sich das Lithium, das in Reinform weich und flexibel ist, in feinste Risse oder bewegten Elektroden lassen Lithiumkeime entstehen. Aufnahmen mit der Rasterelektronenmikroskop und weitere Untersuchungen im Vakuum und bei sehr tiefen Temperaturen, bei minus 150 Grad, zeigen, dass Lithium sich wie Wasser verhält, das Felsen aufsprengen kann. Die vermutete Lithiumkeime hingegen konnten nicht nachgewiesen werden. Die Ergebnisse wurden in Nature veröffentlicht. Mit diesem Wissen soll ein Weg gefunden werden, die Entstehung der Dendriten möglichst zu vermeiden. Ist der Prozess erst einmal in Gang gesetzt, drückt das Lithium weitere Risse in den keramischen Elektrolyt und die Ausbreitung ist kaum noch zu vermeiden. Untersucht wird, ob eine festere Keramik die Rissbildung zumindest erschwert, wodurch die Lebensdauer der Festkörperakku auf ein akzeptables Niveau gehoben werden könnte. Ja, also Problem erkannt ist ja schon mal bekannterweise der erste Schritt für Problem gebannt, aber auch in der Batterietechnik wird sich vermutlich in den nächsten Jahren noch verdammt viel tun. Jetzt für euch von Wenton Pelz, Sanctimonarium. Übrigens, die gesamte musikalische Untermalung ist Rock und Metal aus dem Jahr 2024.

Ja, und da gab es irgendwie schon wieder so einen Geistesriesen, der seine IBAN diesmal verraten hat. Und Überraschung, die Versicherung zahlt nicht. Nee, gegen Dummheit ist man auch nicht versichert. Fast 2000 Euro durch einen Online-Betrug futsch. Doch die Hausratsversicherung zahlt trotz Cyberschutzbaustein nicht. Lässt sich ein Versicherter dazu bewegen, in einem Chatraum seine IBAN und Kreditkarten preiszugeben, muss die Hausratsversicherung den Schaden nicht ersetzen. Denn so eine Eingabe ist nicht als versicherte Phishing-Attacke im Sinne üblicher Cyberklauseln in einer solchen Police zu bewerten. Das geht aus einem Urteil des Amtsgerichts Bernau hervor, auf das das Rechtsportal Anwaltsauskunft.de des Deutschen Anwaltvereins hinweist. In dem Fall wollte eine Frau über die Plattform Vinted eine Babytrage verkaufen. Ein angeblicher Käufer kontaktierte sie und erklärte, der Kaufpreis sei bereits bezahlt worden. Die Verkäuferin werde hierzu noch von der Plattform informiert. Kurz darauf erhielt sie eine E-Mail mit einem Link zu einem Chatraum. Dort gab sich eine Person als Mitarbeiter der Plattform aus und forderte die Frau auf, ihre IBAN sowie ihre Kreditkarten einzugeben. In einem Chat. Okay, das habe ich jetzt erstmal sacken lassen. Anschließend erhielt die Verkäuferin über die App ihrer Bank eine Freigabeanfrage, die sie bestätigte. Oh, Scheiße. Die hat noch nicht mal geguckt, wofür sie die Freigabe bestätigt. Kurz danach wurden fast 2000 Euro von ihrem Konto abgebucht. Die Frau verlangte daraufhin von ihrer Hausratsversicherung, den Schaden zu ersetzen, weil die Police auch einen Zusatzbaustein zum Schutz gegen Cyberrisiken und Phishing-Angriffe enthielt. Das Amtsgericht Bernau wies die Klage aber ab. Nach Auffassung des Gerichts handelte es sich nicht um einen versicherten Phishing-Fall im Sinne der vereinbarten Bedingungen. Die Richter führten aus, dass IBAN und Kreditkarten keine vertraulichen Zugangsdaten seien. Solche Daten würden im Zahlungsverkehr regelmäßig weitergegeben und seien deshalb nicht mit Passwörtern, PINs oder TAN-Nummern vergleichbar. Außerdem sei der Schaden nicht durch einen Missbrauch von Online-Banking-Zugangsdaten entstanden, da das Gericht, sagt das Gericht weiter. Entscheidend sei vielmehr gewesen, dass die Klägerin die Zahlungsfreigabe selbst in ihrer Banking-App bestätigt habe. Nach Ansicht des Gerichts sei dabei erkennbar gewesen, dass eine Zahlung an einen Dritten ausgelöst wird. Ja, logisch, hat sie ja extra bestätigt. Ist schon scheiße, wenn man erst nicht guckt und einfach okay klickt. Also goldene Regel für Internetsicherheit, die ich damals mal zu Beginn des WWW gelernt habe. Die gilt auch heute noch und schützt auch heute noch vor vielen, vielen Dingen. Ja, soll man nicht glauben. Vorbetätigen des rechten Zeigefingers auf der linken Maustaste das Gehirn einschalten. Das könnte manches Mal Schaden von einem abwenden. Jetzt für euch von Ample Back in Time.

Und weiter geht's im Text. Ja, ich sehe ja viele, viele schöne Nachrichten. Was haben wir denn als nächstes? Ja, das ist auch nicht ganz uninteressant. Und zwar Zukunftstechnologie im Test, wie Mikroben Unterwassersensoren antreiben. Michigan, Unterwassersensoren liefern wichtige Daten für Küstenschutz, Meeresforschung und Sicherheit von Küstenbewohnern. Sie messen Temperaturen, verfolgen Tierwanderungen und registrieren Geräusche unter Wasser. Solche Systeme helfen auch dabei, Sturmfluten früher zu erkennen, marine Hitzewellen besser zu überwachen und langfristige Klimaveränderungen in schwer erreichbaren Regionen zu dokumentieren. Außerdem spielen sie beim Schutz kritischer Infrastruktur wie Unterseekabel oder Pipelines eine wichtige Rolle. Das größte Problem in der Nutzung dieser Geräte ist erstaunlich schlicht. Irgendwann ist die Batterie alle. Ist der Akku erschöpft, müssen Schiffe ausrücken, Sensoren geborgen und Batterien ersetzt werden. Das kostet viel Zeit und Geld. Forscher arbeiten deswegen an einer ungewöhnlichen Lösung. Mikroben sollen die Batterie künftig überflüssig machen. Die einzigen Organismen, Entschuldigung, die winzigen Organismen können dabei selbst zu Stromlieferanten für Unterwassersensoren werden. Sie wandeln organisches Material im Wasser in elektrische Energie um, mit der die Sensoren betrieben werden können. Die Untersuchung stammt von der Michigan Technology University und läuft im Rahmen des Programms BLUE, Biological Undersea Energy, der US-Forschungsagentur DARPA. Das ist ja okay. Die Technik basiert auf sogenannte mikrobielle Brennstoffzellen. Solche Systeme kennt man bereits aus Kläranlagen. Dort finden Mikroben viele Nährstoffe und können leicht Energie erzeugen. Im Meer ist das deutlich schwieriger. Die Grundidee ist, dass Mikroben während ihres Stoffwechsels Elektronen bewegen, erklärt die Biologin Ermin Marcelli, Projektleiterin an der Michigan Tech. In einer Brennstoffzelle werden diese Elektronen von Anoden zu einer Kathode. Dabei entsteht nutzbarer Strom. Klingt simpel. Ich fürchte, so simpel ist es aber nicht. Das Problem liegt im Meerwasser selbst. Es enthält deutlich weniger organisches Material als Abwasser. Gleichzeitig ist dort viel mehr Sauerstoff vorhanden. Aber zu viel Sauerstoff stört die Stromproduktion. Wenn Sauerstoff vorhanden ist, nutzen Mikroben ihn zur Zellatmung, weil sie daraus die meiste Energie gewinnen, sagt Marcelli. Für die Bakterien bleibt dadurch weniger elektrische Energie übrig. Damit das System trotzdem funktioniert, nutzt das Team granulierte Aktivkohle. Sie sammeln organische Stoffe aus dem Wasser und bieten den Mikroben gleichzeitig eine Oberfläche zum Wachsen. Jennifer Becker, Projektleiterin und Professorin für Umwelt- und Geotechnik, beschreibt den Stoff vereinfacht als reinhaltiges Essen für die Organismen. Die Bakterien bilden auf der Aktivkohle sogenannte Biofilme. Dort entstehen kleine sauerstoffarme Bereiche. In diesen Zonen können die Mikroben weiter Energie erzeugen, auch wenn im Wasser reichlich Sauerstoff vorhanden ist. Die Aktivkohle übernimmt noch eine weitere Aufgabe. Sie speichert Elektronen wie ein kleiner Kondensator. Das hilft, Schwankungen in der Stromproduktion auszugleichen. Ja, wenn man nur wenig Strom braucht, ist das mit Sicherheit eine richtig gute Lösung. Die Idee hat irgendwie was, finde ich, oder? Gut, als nächstes habe ich für euch im Angebot Saxon. There's something in Roswell.

Und mal schauen, was haben wir denn noch so? Ja, die Zeit wird langsam knapp, die Themen sind viel reichhaltig und interessant. Deswegen, wo wir aber gerade bei Mikroben sind, gehen wir doch mal über zu den Mikrorobotern. Also das, was ich hier gelesen habe, das hat mich so ein bisschen vor den Socken gehauen. Und ich gehe mal davon aus, dass das ganz, ganz vielen Menschen Hoffnung machen kann. Ein Forschungsteam der ETH Zürich hat biohybride Mikroroboter entwickelt. Diese lassen sich durch ein externes Magnetfeld gezielt steuern und können therapeutische Stammzellen an ein bestimmtes Ziel bringen. Das ist schon mal gewaltig, was dann alles möglich ist. Biohybrid heißt in diesem Zusammenhang, dass eine Zelle und ein technisches System hier die magnetoelektrischen Nanopartikel miteinander verbunden sind. Die Zelle ist eine sogenannte Progenitorzelle, die die Regenerationseigenschaften von Stammzellen besitzt, aber bereits auf ein bestimmtes Einsatzgebiet festgelegt ist. Gewonnen werden diese Zellen aus normalen Körperzellen. Erst im Labor erfolgt die Veränderung hin zu einem Zelltyp, der sich ins Nervensystem integrieren kann. Bereits jetzt werden Patienten mit Rückenmarksverletzungen Stammzellen implantiert und diese per Elektrostimulation zum Wachstum angeregt. Das erfolgt jedoch über zusätzliche Elektroden und wenig gezielt. Die Nanopartikel, die in einem sogenannten Lab-on-Chip mit Stammzellen und Nährlösung ausgestattet werden, können sich dank eines externen Magnetfeldes genau an die verletzte Stelle bewegen. Eine zweite Schicht in den Nanopartikeln nutzt die Bewegung im Magnetfeld für den Aufbau elektrischer Signale. So lassen sich die Zellen exakt an die richtige Stelle steuern, wie bereits frühere Versuche zeigten. Und sie stimulieren direkt vor Ort das Zellwachstum. Die Mikroroboter sind 6 Mikrometer groß und werden innerhalb von 30 Minuten hergestellt. Hut ab! Für einzelne Tests, wie sie auch in der Studie im Nature durchgeführt wurden, sind allerdings mehrere Hunderttausend davon notwendig. Deshalb werden sie parallel in einem Cluster von winzigen Laboren hergestellt, die jeweils knapp einen Quadratzentimeter groß sind. Derzeit gibt es allerdings nur Tierversuche. Noch befindet sich die Forschung in einem frühen Stadium. Die bisher durchgeführten Tierversuche sollen laut dem Forschungsteams jedoch vielversprechend sein. Rückenmarksverletzungen bei Zebrafischen konnten innerhalb von 3 Tagen nahezu vollständig repariert werden. Bei Mäusen mit vollständig durchtrenntem Rückenmark seien die Nervenzellen nach 28 Tagen wieder verbunden gewesen. Anders als bei Zebrafischen hätten sich das Rückenmark von Mäusen nicht von allein regeneriert. Sollte in Zukunft Versuche an Menschen ähnlich erfolgreich verlaufen, wäre auch Anwendung am Herzen bei der Krebstherapie oder der Wundheilung denkbar. Jetzt aber erstmal Nerven reparieren, das ist schon holla die Waldfee. Das dürfte vielen, vielen Unfallopfern viel, viel Hoffnung machen. Allerdings, bis das soweit ist, werden noch einige Jahre ins Land gehen. Also macht euch nicht zu viele Hoffnungen. Aber alleine die Möglichkeit, dass das in Zukunft eventuell heilbare Krankheiten sind, das finde ich schon kräftig. Gut, als nächstes im Angebot, diesmal dann mal 3 Stück am Stück, weil ich brauche auch mal eine kleine Pause. Scott Stapp mit When Love Is Not Enough, Snakebite, Don't Turn Away und The Game's Silver Thumb.

Und es darf natürlich kein Afterwork ohne Microsoft geben. Ne? Nee, nee, nee, nee. Die haben wieder eine ganz, ganz tolle Sache für ihre User. Und zwar nennt sich das Ding ihr KI-Agent.

Open Cloud-basierender KI-Agent, der in Microsofts Office-Produkten integriert und Nutzer durch Zugriff auf deren Informationen und Daten die Arbeit erleichtern soll. Ja, und wir wissen, Microsoft telefoniert nach Hause. Damit haben sie endlich die offizielle Genehmigung, die Daten in ihrer Cloud zu speichern und zu verarbeiten. Die Webseite 404 Media hatte Einblick in ein internes Dokument von Scout. Darin wird beschrieben, dass Nutzer abhängig gemacht werden sollen, bevor weitere Funktionen verteilt werden. Dies soll die erste Phase von dreien darstellen, in denen Scout verteilt werden soll. Jetzt mal rein vom Prinzip. KI, Office und Behörden und der amerikanische Cloud Act. Ja, wir sollten uns alle ein ganz, ganz großes Vorbild an Frankreich nehmen. In dem Dokument taucht auch noch der ursprüngliche Name von Scout auf, CloudPilot. Ein Standalone-Umgebung für CloudPilot bereitstellen, die Benutzeroberfläche optimieren, den Nutzerkreis erweitern und ein Ökosystem aufbauen, auf das Nutzer täglich angewiesen sind, heißt es in einem Dokument. Das soll man sich mal gemütlich vorstellen, was das bedeutet. Der verantwortliche Microsoft-Manager Omar Shahine ergänzte, dass man in den unternehmensinternen Tests eine tägliche Nutzung mit hoher Nutzungshäufigkeit und Intensität beobachtet habe. 404 Media sprach zwei Microsoft-Angestellte, die mit CloudPilot vertraut sind, an. Die Formulierung abhängig machen nannte einer von ihnen sehr problematisch. Ach, wir beobachten immer häufiger, dass Menschen von KI-Chatbots und Agenten abhängig werden. Meiner Meinung nach sollte kein Produkt die Sucht zu einem Bestandteil seiner Entwicklungsstrategie machen, ergänzt der Mitarbeiter. Macht jeder Dealer. Ein anderer ergänzte etwas sarkastisch, ist es nicht das ultimative Ziel aller Softwareprodukte der großen Technologieunternehmen süchtig zu machen? Zum Glück für uns ist Microsoft im Vergleich zu einigen anderen großen Unternehmen ziemlich schlecht darin, abhängig machende Produkte zu entwickeln. Ja, das stimmt allerdings. Auf Nachfrage von 404 Media zu der Formulierung reagierte Microsoft lediglich mit einem Link auf den Blogbeitrag zu Scout. Der KI-Agent soll zunächst als experimentelle Version für ausgewählte Kunden und Organisationen zur Verfügung stehen. Microsoft ist mit seiner KI-Produkten bislang eher mittelmäßig erfolgreich. Gefühlt will das Unternehmen KI in alle seine Produkte bringen, ob Nutzer es nun wollen oder nicht. Der Fokus von Microsoft liegt klar auf KI. Die Nutzung von Copilot, das mittlerweile in fast allen Anwendungen integriert ist, liegt auf einem niedrigen Niveau noch. Insofern ist es betriebswirtschaftlich verständlich, dass das Unternehmen sich für ein neues Tool wie Scout eine stärkere Nutzung wünscht. Vielleicht sollte eher überlegt werden, was Nutzer tatsächlich von einer KI erwarten, um die Verbreitung zu erhöhen, anstatt sie nur abhängig davon zu machen. In dem Zusammenhang möchte ich doch nochmal an OpenOffice erinnern. Das gibt es für alle Betriebssysteme und auch an LibreOffice. Das gibt es auch für alle Betriebssysteme. Jetzt für euch Black Diamonds, Bottoms Up.

Einen habe ich noch. Und zwar eine Studie, weder Rauchen noch Alkoholkonsum. Die Studie zeigt auffällige Risikofaktoren für Krebs unter 50. London in England erkranken immer mehr junge Erwachsene unter 50 Jahre an Krebs. Rein subjektiv, den Eindruck kann ich aus meiner Station irgendwie bestätigen. Und das, obwohl sie weniger rauchen und trinken als ältere Generationen. Das zeigt eine umfassende Analyse von Krebsregisterdaten aus England zwischen 2001 und 2019. Die Wissenschaftler vom Institute of Cancer Research in London haben das so veröffentlicht. Damit decken sie ein medizinisches Paradox auf, das Forscher vor ein Rätsel stellt. Die Zahlen der Studien sind alarmierend. Zwischen den Jahren 2001 und 2019 stieg die Krebsrate bei 20- bis 49-Jährigen in England für 11 verschiedene Krebsarten deutlich an. Bei Frauen zwischen 16 und 22 untersuchten Krebsarten ein signifikanter Anstieg. Bei Männern waren es 11 von 21 Krebsarten. Besonders häufig bei 5 Krebsarten, darunter Gebärmutter, Nieren, Bauchspeicheldrüsenkrebs, stiegen die Raten bei jungen Frauen sogar schneller als bei älteren. Das Überraschende, die klassischen Risikofaktoren entwickeln sich in die entgegengesetzte Richtung, also solche, die von der Internationalen Agentur für Krebsforschung als karzinogen der Gruppe 1 eingestuft werden oder für die der Weltkrebsforschungsfonds starke Hinweise auf einen Zusammenhang mit Krebsrisiko liefert. Das Forschungsteam rund um Epidemiologin Montserrat Garcia Closas, entschuldigt, analysierte dafür 7 etablierte Verhaltensfaktoren und fand heraus, dass fast alle sich verbessert haben. Der Zigarettenkonsum sank bei 20- bis 49-Jährigen seit 1995 um etwa 2% pro Jahr. Und beim Alkohol zeigt sich ein positiver Trend. Starker Alkoholkonsum bei jungen Männern ging zwischen 2011 und 2019 von 7 auf 5% zurück. Selbst der Verzehr von rotem Fleisch nahm drastisch ab. Und trotzdem erhöhen sich die Krebserkrankungen um 2,6% bei Frauen und bis zu 30% bei jungen Frauen. 23% bei jungen Männern. Selbst diese Faktoren kann der Krebsanstieg vollständig nicht erklären, also in dem Fall bei adipösen Männern. Sie haben also definitiv keine Erklärung dafür. Tja, könnte man vielleicht mal gucken, wie viel Prozent der Konsum von hochverarbeiteten Lebensmitteln gestiegen ist. Nicht uninteressant, denke ich mal, die Frage. So, ich sage jetzt Tschüssikowski, Winkte, Winke mit Nocturana und Creators of Darkness.

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Und einen wunderschönen guten Abend hier bei Radio Regentrudel zu den nächsten etwa, naja, zwei Stunden Rockerplatt. Hätte unser Jürgen Bruch nicht für eine wunderbare Sendung mogt, könnte man einfach so säcken. Aber wo er wie im letzten Song sagt hat, wo der eine Chor hinkommt, weil, wie Oberholzklau, da habe ich dann überlegt so, ha, und schon ist das Kopfkino wieder in Gang und man hat Gedanken. Ja, kann man mal so Stone loben. Dann natürlich ein Hello to all the Tauhörer hier im World Wide Web, die uns über den Stream von Radio Regentrudel hören können. Und natürlich zuletzt all der Anwesenden im Chat. Wieder schön, dass ihr da wegen seid. Das ist eben Joe Satriani mit Crowdchant, einfach nur ein wunderbarer aber der Song, der geht richtig für die Feld und man denkt immer so, no got it F. Als nächsten habe ich den Gitarristen von Billy Idol Dobby, nämlich den Steve Stevens, der hätte auch mal ein Soloalbum gebracht und ja, links passend das so nennt, dass man überlegt, passt eigentlich auch durch die heutigen Titel, wer hier kommen, Atomic Playboys.

Wie habt ihr Jobi Radio Regenspiel? Wunderbare Bemusterungspot. Da kann man immer wer senken, unter anderem dann auch Bob-Media. Ohne die habe ich die nächste Band Jaded Heart mit Sicherheit irgendwie gar nicht kennengelernt. Das der wunderbare Musikmuggen da ist, da türt man Klicks. Hier kommen sie mit Buried Alive.

Ah, das gibt so Momente. Der eine oder andere liefert dann zum Beispiel einmal am Dach über Arbeit oder so. Da kenne ich auch so einige Exemplare. Die sind dann, das gibt dann Momente, da sind dann nur noch am Bögen. Der habt schon recht. Sich zu aufregen, habt ihr auch recht. Leider erwischt er den häufigen Moment falschen, aber immer ist immer wieder interessant, ob das Titel dann zu warten hat. Vielleicht ist dann für Dissolute der nächste Song main. Hier sind Strange Ways mit Every Time You Cry.

Man könnte ja sagen, oder sich vielleicht mal Lüt bei den Trüch erinnern, das gibt immer so eine gewisse Tiet früher, irgendwelche Künstler, die dann ganz groß sind, ganz bekannt wen sind, oder man auch bekannt. Und irgendwann, viele Jahre später, kann man sich gar nicht mehr so recht an die erinnern, aber die Leder, dem wird man nicht vergehen. Zum Beispiel in den 80ern, damals Italio Disco, da kennen noch viele die Songs, wie im nächsten Künstler auch, damals das Album hat mich Gleeks überzeugt, Pictures for Pleasure, ich meine Charlie Sexton, wie kommt er mit? Impressed.

Sie können schon sagen, was sie wollen. Wenn sie nicht im Krankenhaus liegen, da arbeiten müsste oder sonstiges. Und das Tiet, wo hält man sich denn am liebsten auf? Go, Buben. Mit den Nachbarn ist ein bisschen am Schnacken, vielleicht auch noch was Keules trinken, was auch immer. Und dann natürlich am liebsten Dor, wovon der nächste Song handelt. Nun kommt Lita Ford mit Garden.

Vorhin habt Strange Ways sich Gedanken gemacht über die Tiet, wenn man dann am Brüllen ist oder ob, ja, am Weinen ist und dass, ja, man für eine Tiet dann abbringen kann. Docken, der muckt sich dann über die Menge der Tränen wohl Gedanken. Hier kommen sie mit So Many Tears.

0: Nun kommt mal zwei Songs nebeneinander. Und beim ersten Song würde ich sagen, ja, wenn man sich das überlegt, da halt, du bist ein Schönheitswunder und gerade war mal im Fernsehen kriegen, da halt irgendwann ist das mal gaut. Und dann kriegt man einfach so und dann. Habt ihr eigentlich noch was zu leben? Omf hat dann einfach gesagt, wer schön sein will, der muss leiden. Und achran habe ich Udo Lindenberg, der hat sich mal Gedanken, ganz aktuell, ja, letzter Weg, dann Mecklenburg-Vorpommern, Düsseweg sind Kommunalwahlen in Niedersachsen, der Weg Dordorf in Landtagswahlen in Berlin. Da sollte sich doch eine Person mal so ganz schön Gedanken mucken und da hätte er nämlich Leaks No Impf gesagt, hallo kleine Angie, das merke ich mir.
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1: Ja, und nicht nur, hey, hätte sich Gedanken muck, nee, auch ne Ben und Erlang, wir kennen sie alle als JBO. Ja, und ich glaube, im Moment ist das ein aktuelles Thema. Sie lient halt nicht unter dem Profiler, muck, das wird auch mal sagen, das ist Mist, das will ich ändern. JBO sagt ganz einfach, Angie, quit living on dreams und ach heran, da habt ihr noch einen Lüttenhinweis in eigener Suche, damit sie unbedingt mal anhören.

Angie, komm, come on, steh auf, bitte. Die machen dich ganz nass, schon spät. Komm, raus aus dem Dreck. Verstehst du nicht? Wo sind deine Freunde? Du hast sie verloren, weil du diesem Land dienen wolltest. Wem genau willst du denn dienen?

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Wir unterbrechen unser Programm für eine wichtige Suchmeldung der Polizei. Vermisst wird die 55-jährige Angie Merkel aus Templin in der Uckermark. Besondere Kennzeichen? Sie hat als kleines Mädchen ihr strahlendes Lächeln an den Teufel verkauft, damit sie einmal die erste Bundeskanzlerin Deutschlands wird. Angie, wenn du uns hörst, das war es doch nicht.

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1: Und wenn man der eine oder andere sagt, Mann, ist das eine schöne Stimme? Jo, du kannst auch gleich sagen, Oberlinie kommt nur mir ab 20, finde ich über mit ihren Blues Notes. Eine wunderbare Sog. Und ja, das ist nicht nur eins. 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Zu den Mustangspartnern, da gehört zum Beispiel auch die nächste Band Tau. Schönen Dank Richtung Napalm Records für die Band Visions of Atlantis. Ja, irgendwann hätten wir das mal bräucht, wovon der Song handelt. Hier ist nämlich The Ark.

Das gibt schon so viele Lüde, die einfach sagen, da, oh, ich weiß alles unbedingt nichts mit Mogen und Notdenken, wo ich auch nicht und Lierenbrücke, auch nichts mehr der Tour, ich weiß schon alles. Nee. Immer wer neugierig wen, immer sich wieder informieren, das ist ganz wichtig. Scorpions hätte man nämlich auch gesehen mit Don't Stop at the Top. Und Acherandor habe ich wer was richtig Schönes, so wie Iron Maiden mit Corp, Somewhere in Time. Zwei richtig schöne Songs. Ich wünsche viel Spaß.

Wie das ein Song fällt mir immer ein, wie man den Dummer zertürt hat und glücklich wen es einmägen, ist was Wunderbares. Wie die nächsten Band auch immer wieder interessante Keyboarders in der Luft für drei verschiedene Golden Sängerinnen wunderbare Stücke zu schreiben. Ja, Will Manning, ganz klar. Tuamas Holopine, Keyboarder be Nightwish und hier sind sie mit Bear Grace Misery.

Old Hair in Italien sitzt eins unter Partnerlabel, nämlich Scarlet Records. Eine wunderbare Band, Herr Zedor, nämlich mit Darkmoor. Und der nächste Song, ja, den kennt ihr, glaube ich, von den Metal Roses. Hier sind sie mit It Is My Way.

Aber der Metal Roses kommt noch nicht, aber Jivak, dann wenn ihr diesen Song hört, dann ist das wer so weit und die wunderbare Sendung beginnt. Ja, kommen wir nun der Band. Ja, der ist mal wie den Scorpions wegen. Ganz am Anfang, der gute Michael Schenker. Hätten sie eine Band Zipsmoke und hier ist er eben vom Album Perfect Timing mit Get Out und Achran. Ein Lüttenhinweis, nochmal eine eigene Such, wenn man sich mal mit dem Moderator der Konzentrate unterhalten.

Na, Lust mit uns zu chatten? 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

Genauso einfach, wie sie das anhören, da ist er nämlich auch. Wie auch Marlene das schon gesagt hat, Nickname Uzun. Und schon kann man sich mit uns unterholen während der Sendung. Nicht nur über die Sendung als solches, über das, was wir sechtet, vielleicht auch was anderes, also von daher immer was Schönes to be. Für den nächsten Band können wir wieder sagen, dank Richtung Partner Label Napalm Records, hier kommen Delane mit Army of Dolls.

Ah, die nächsten zwei Songs, einfach nur, wer wunderbar zu hören, zum ersten kommt Queensryche und die sechs nämlich einfach, ja, nicht nur was schnacken, da dann auch mucken, aber auf jeden Fall das auch deutlich mal säcken und ach, dann habe ich nochmal ein mit, ja, nun kommt der Song Speak und ach, dann habe ich dann ein Maiden mit Aces High. Wunderbare Stimmen von den beiden, mit meiner Chance.

Wie Rockmusik ist halt so, manchmal wird man so richtig umpusten und denken, hui, was ist denn da durch die Tür gegangen? Scorpions habt ihr immer so fast als Hymne in den 80ern richtig um Punkt durch, hier ist Rock You Like a Hurricane.

Für den nächsten Band wird man sagen, eigentlich ist das ja nur ein Projekt von Tobias Sumnet, aber der hört sich dann für Avantasia immer wunderbare Stimmen zu, so einem Biop im nächsten Song wie Bob Catley von Magnum. Hier kommt sie und sagt dann, jo, der Kristallkugel hätte ich auch gern, oder wie sie jetzt sagen, da The Looking Glass.

Wenn man so richtig auf den Text achtet, dann hört mich wohl ein Blutbild versammeln. Nicht Kristallkuh, sondern hört sich eher an, als wenn sie ins Spiegel besingen da, und man so ein bisschen kiekt und vielleicht mit dem noch zufrieden ist, was man zu sehen bekommt. So schallert ja auch wen. Irgendwie habe ich jetzt so richtig, für mich persönlich, schönes Dimdobi, der richtig gewaltige Kraft hat. Nun kommen die nächsten beiden Sänger auch für grandios. Tom Ain, Queensryche, Geoff Tate mit Jet City Woman. Und Acheran, der Gaude Rob Halford mit seinem Band Judas Priest und der Creatures of the Night. Aber hier sind ja nicht böse Kreaturen unterwegs, sondern für mich zumindest aktenschöne Musik, oder? Wie seid ihr da?

Ja, wie die nächsten Band. Ich habe die Finn schon mal gespielt und nochmal richtig Dank Richtung Bob Media, unser Partnerlabel. Tolle Band Jaded Heart. Die habt auch wunderbare Songs. Ja, wollen wir mal kicken. Hier habe ich My Destiny, nicht von Jennifer Rush, nicht von Leaves Eyes, sondern eine andere Version mit Jaded Heart. Nur den Gnomen.

wenn man mich fragen darf. Also Rock ist für mich einfach nur eine wunderbare Musik und ja, damals in den 70ern habe ich Kiss das überlegt und ja, das können wir so unterschrieben. Zumindest habe ich so das auch fast als Motto, weil wenn ich was führen will, dann ihren. Hier kommt sie mit Rock'n'Roll All Night.

zwei Songs ist das noch so wie, dann kommt so unsere Omeline mit ihren Blues Notes. Und immer wieder frucht man sich dann wie im Übergang, was ganz passend ist hier oben im Norden. War das was? Das war was. Das ist kein Gebrabbel, sondern Glanzklore Uzo. Aber mit schön überraschend los. Nun kommen erstmal Nickelback mit What Are You Waiting For?

Genau, nun kommt der Moment, wo ich sagen muss, der letzte Song läuft an. Ich sage schönen Dank fürs Tauhören Richtung Krankenhausfunk, das Krebskrieg Barmbek in Hamburg, Richtung Stream und Richtung Chat. Aber ich sage nun ganz einfach dranbleiben, weil nun kommt nun Berlin mit den Blues Notes. Und wie ich das vorhin schon vertellt habe, nun kommt der große Fruch, die ich mir so vorhin gestellt habe. Passt der Song nun als Übergang zu Omeline hin? Nun nehmen wir den Satz, den ich schon genannt habe, mit wart, glaube ich auch dran. Bis nächste Weg, ich wünsche noch viel Spaß mit Omeline dranbleiben und ich sage für diesen Moment danke fürs Tauhören und tschüss. Und nun kommt Cinderella mit The Last Mile.

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Ja, moin und hallo zusammen. Ich begrüße euch ganz herzlich zur neuesten Ausgabe meiner Sendung. Mein Name ist Holger Eilers und ich wünsche euch viel Spaß in der nächsten Stunde. Los geht's heute mit Uriah Heep und Stealin'.

Das war Jimmy Bishop mit Take It to the Streets. Ja, heute wird Brian May 75 Jahre alt und den hören wir jetzt zusammen mit den Jungs von Queen und dem Live-Klassiker Under Pressure.

Ja, das waren Shameless mit Eastbound and Down. Der Originalsong stammt übrigens aus dem Film Ein ausgekochtes Schlitzohr mit Burt Reynolds. So, und jetzt haben wir, oder habe ich für euch, The Treat aufgelegt mit Take Me, Wake Me When It's Over.

On the Radio, das war ein Spoon. Ja, ihr hört die Sendung Hollys Rock and Blues Corner hier bei Radio Regentrudel. Und jetzt wird's Zeit für einen Klassiker von John Bon Jovi. Hier ist Blaze of Glory.

Ja, das war Shooter Jennings. Er war mit einem Slow Train unterwegs. Und jetzt geht's weiter mit Haywood Gregory und dem Song I Ain't Gonna Cry No More.

Das waren die Klassik-Rock-Legenden Boston mit Peace of Mind. Jetzt geht's weiter mit der Band Circle of Friends und die haben sich mal den ABBA-Titel Knowing Me, Knowing You vorgenommen.

Ja, das war Mike Campbell and the Dirty Knobs mit Electric Gypsy. Der vorletzte Song von mir kommt heute von Kiss. Wir hören Exciter.

Willkommen zur Sendung Blues Time. Wurzeln, Kern, Substanz und Zukunft zeitgenössischer populärer Musik. Mein Name ist Norbert Egger und ich freue mich, dass ihr dabei seid. Ihr hört ein Blues Time Special mit der Vorstellung eines Albums und der Geschichte des Künstlers.

Wir hörten You've Been Gone Too Long aus dem Jahr 1959 vom Album The Amazing Nina Simone. Bevor wir zu dem Album kommen, welches ich euch heute vorstelle, spiele ich euch einzelne Songs von Nina aus ihren früheren Produktionen und erzähle kurz ihre Geschichte. Eunice Wayman wurde 1933 in eine afroamerikanische Familie hineingeboren, welche es für die damalige Zeit relativ gut ging. Sie hatte auch eine gute Kindheit. Nachdem Eunice bereits mit 4 Jahren begonnen hatte, das Klavierspiel zu erlernen, fiel sie rasch durch ihre Riesenfortschritte auf. Bereits in ihrer frühen Kindheit begleitete das Mädchen die Gospelmusik während der Gottesdienste ihrer Mutter und ihre Fähigkeiten in der klassischen Musik waren so überragend, dass sie für das weiße Bürgertum ihres Heimatortes Klassikkonzerte gab. Später erhielt Eunice, welche sich das Ziel gesetzt hatte, die erste afroamerikanische Klassikkonzertpianistin zu werden, welche in der Carnegie Hall spielt, Förderung durch eine weiße Frau. Es folgte zuerst Unterricht im klassischen Klavierspiel und dann ein Stipendium an der berühmten Juilliard School in New York. Bis dahin hatte die zur jungen Frau herangewachsene Künstlerin Erfolg nach Erfolg. Dann erfolgte ein schwerer Rückschlag und damit eine fundamentale Weichenstellung für die Zukunft. Die Rassisten am Curtis Institute of Music in Philadelphia lehnten die so hervorragende Musikerin ab, wodurch Eunice die Fortsetzung des Studiums und damit die Karriere der Klassikkonzertpianistin verunmöglicht wurde. Als nächstes spiele ich euch den Gin House Blues aus ihrem Album Forbidden Fruit aus dem Jahr 1961.

0: Das war der Gin House Blues aus dem Album Forbidden Fruit von Nina Simone. Wie die Musikerin im Interview erzählt, musste sie ihre Familie finanziell unterstützen, gab dazu Klavierunterricht und spielte in Atlantic City in einer Bar. Der Job als Barpianistin hatte aber zwei Konsequenzen. Zum einen verlangte der Barbesitzer zu unser aller Glück, dass sie auch singt, und daher kennen wir sie als Pianistin und Sängerin. Zum anderen spielte Eunice in der Bar natürlich Jazz und Blues, was aus der Sicht ihrer strenggläubigen Mutter aber Teufelsmusik war. Und damit sie mit ihrer Mama keinen Ärger bekommt, dachte sie sich einen Künstlernamen aus. Als Vornamen verwendete sie den Kosenamen, welchen ein Freund ihr gab, und als Nachname verwendete sie den Vornamen der französischen Filmschauspielerin, welche ihr Idol war. Und so lernte die ganze Welt diese überragende Künstlerin unter dem Namen Nina Simone kennen. Sie machte ihren Weg im Jazz und Blues schnell.
1: Ihre erste Veröffentlichung im Jahr 1958, Little Girl Blue, schlug gleich richtig ein.
0: Mit dem Titel I Love You, Porgy im gleichen Album erreichte sie in den US-Charts gleich Platz 18. Ihre großartigen Interpretationen und ihr unglaublicher Gesang verschafften ihr den Durchbruch. Und es ging mit ihrer Karriere steil bergauf.
1: Nina war extrem produktiv und erfolgreich.
0: Sie veröffentlichte fast jedes Jahr ein Album, in manchen Jahren noch zwei LPs, insgesamt 16 Alben in den 10 Jahren von 1959 bis 1968. Ein Teil ihrer Produktivität war ihrem Ehemann Andy Stroud geschuldet. Der weiße, ehemalige New Yorker Cop wurde ihr Manager und trieb Nina nach der Heirat 1961 gnadenlos an. Nina berichtet in Interviews von regelmäßiger körperlicher Gewalt und Vergewaltigung durch ihn. Er wiederum bestätigt im Interview freimütig, dass er sie verprügelt habe, und dabei ist nicht ein Hauch vom Bedauern für sein verbrecherisches Handeln zu spüren.
1: Aus ihrem Album Pastel Blues spiele ich euch jetzt die großen Blues-Klassiker Nobody Knows You When You're Down and Out und Trouble in Mind. Beide Songs schafften es in die Billboard Hot 100.

Wir hörten von Nina Simone Nobody Knows You When You're Down and Out und Troubling Mind. Nina erzählte in verschiedenen Interviews eindrücklich von der Sinnkrise, welche sie erfasste. Ihr zunehmendes Engagement in der schwarzen Bürgerrechtsbewegung wurde mehr und mehr ihr zentrales Motiv. Sie schloss sich der gewaltlosen Bewegung um Dr. Martin Luther King an und schrieb unter dem Eindruck der brutalen und grauenhaften Verbrechen der US-amerikanischen Rassisten viele Songs. 1963 war sie wie viele erschüttert. Da war der Mord am US-Army-Veteran und Bürgerrechtsaktivisten Medgar Evers in Jackson, Mississippi und das Bombenattentat auf die 16th Street Baptist Church in Birmingham, Alabama, bei dem der Ku Klux Klan 4 Mädchen ermordete und viele weitere verletzte. Unter dem Eindruck dieser furchtbaren Verbrechen schrieb und sang Nina einen Song. Wenn ich euch von dem Song erzähle, müsst euch dabei klar sein, dass Fluchen in der medialen Öffentlichkeit absolut unmöglich war. Aber die Situation macht es notwendig, den Songtext zu schreiben, von dem ich euch jetzt einen Auszug wiedergebe. The name of this tune is Mississippi Goddamn. And I mean every word of it. Alabama's gotten me so upset. Tennessee made me lose my rest. And everybody knows about Mississippi Goddamn. Zu Deutsch. Zuerst betont sie, dass sie jedes Wort so meint und singt dann Alabama bringt mich aus der Fassung und jeder weiß über das gottverdammte Mississippi. Und Nina beendet den Song mit You don't have to live next to me, just give me my equality. Zu Deutsch, du musst nicht neben mir wohnen, gib mir nur meine Gleichheit. Natürlich war der Song in vielen Südstaaten verboten, offiziell wegen des Fluchens. Auch der nächste Song, Strange Fruit, stammt aus dem Album Pastel Blues aus dem Jahr 1965 und beschäftigt sich mit den rassistischen Morden. Strange Fruit ist eine eindringliche Anklage gegen den brutalen Rassismus gegenüber Afroamerikanern. Und leider ist der Song, wie die Nachrichten beweisen, auch jetzt, 2020, noch brandaktuell.

0: Das war Strange Fruit von Nina Simone. Damit kommen wir jetzt zum Hauptteil des heutigen Specials, zum Album Nina Simone Sings the Blues. Ich spiele euch die Songs Backslash Blues und Since I Fell for You. Nina singt im Backslash Blues.
1: Just who do you think I am? You raise my taxes, freeze my wages, and send my son to Vietnam. You give me second-class houses and second-class cools. Do you think all the colored folks are just second-class fools? Zu Deutsch, was denkst du, wer ich bin? Du erhöhst meine Steuern, frierst meine Löhne ein und schickst meinen Sohn nach Vietnam. Du gibst mir zweitklassige Häuser und Schulen und denkst wohl, wir sind zweitklassige Idioten. Mit der Bürgerrechtsbewegung wandelte Nina ihre Weltanschauung und erkannte den Zusammenhang von Rassismus, sozialer Ungerechtigkeit, Krieg und Kapitalismus.

Wir hörten von Nina Simone den Backslash Blues und Since I Fell For You. Bereits vor dem Album Nina Simone Sings The Blues hatte diese fantastische Künstlerin große Charterfolge. Sogar in den Billboard 200 Albums und Billboard Hot 100 Songs, wo sie mit den ganzen Mainstream-Hits konkurrierte, erreichte sie tolle Platzierungen. 5 Alben in den Billboard 200, davon einer in den Top 100. 3 Songs in den Hot 100, darunter gleich die Nummer 18 beim Debüt mit I Love You Porgy. Das Album Nina Simone Sings The Blues schließlich erreichte in den Billboard Top R&B Albums Rang 29. Hier sind 2 weitere Titel aus dem tollen Album Do I Move You und Day and Night.

Das waren von Nina Simone, Do I Move You und Day and Night. Mit Nina Simone Sings the Blues präsentierte sie erstmals ein klassisches Blues-Album. Das Album wurde mehrfach aufgelegt. Die erste Version beinhaltete 11 Songs, in Wiederveröffentlichungen kamen weitere Tracks dazu. Als nächstes spiele ich euch von diesem Album den Slow Blues In the Dark und Real Real im Gospel Sound.

Wir hörten die Songs In the Dark und Real Real von Nina Simone. Interessant ist die künstlerische Entwicklung von Nina Simone, welche im Vergleich zu anderen Musikern und Musikerinnen genau umgekehrt verlief. Während sie zu Beginn ihrer Plattenkarriere mehr angepasst und nach Mainstream klang, wurden ihre Alben in den 60ern dann rauer und unangepasster. Die nächsten beiden Titel zeigen diese tolle Entwicklung. Blues for Mama und Whatever I Am.

Das waren Blues von Mame und Whatever I Am. Whatever I Am wurde vom berühmten Chicago-Blues-Musiker Willie Dixon komponiert, der den regelmäßigen Bluestime-Hörern und Hörerinnen sicher von Muddy Waters, Little Walter und Howling Wolf gut bekannt ist. Der Schlagzeuger ist auf diesem Album übrigens der berühmte Soul- und Funk-Drummer Bernard Purdy, vielleicht einigen Zuhörerinnen von dem nach ihm benannten Purdy-Shuffle bekannt. Und hier sind noch zwei tolle Titel vom Album, beide mit sehr sinnlichen Texten. Das soulige Buck und der klassische Slow Blues, I Want a Little Sugar in My Bowl.

Wir hörten von Nina Simone die Songs Buck und I Want a Little Sugar in My Bowl. Auf der Neuauflage des Albums aus dem Jahr 2006 ist Do I Move You noch in einer interessanten, ganz anderen Version als Bonustrack enthalten. Diesen ebenfalls sehr hörenswerten Titel und den Song My Man's Gone Now spiele ich euch zum Abschluss der Albumvorstellung.

Das war von Nina Simone die zweite Version von Do I Move You und My Man's Gone Now. Zum Abschluss dieser Sendung spiele ich euch dann das super groovige Chilliwin Stone Blue von Nina Simone aus ihrem Album Pastel Blues. Aber vorher verabschiede ich mich von euch. Vielen Dank fürs Einschalten von Blues Time und hoffentlich bis zur nächsten Sendung. 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Eine gute Zeit wünscht euch, euer Norbert Egger. Und zum Abschluss jetzt Nina Simone mit Chilliwin Don't Blow.

Christopher, du Living on the Island. Ja, damit herzlich willkommen zur heutigen Ausgabe von Schillers Beauty hier auf Radio Regentode. Ja, ungewohntes Intro ist ja auch eine ungewohnte Sendung, beziehungsweise eher ungewöhnlich, denn heute ist ja der globale Tag der Nachhaltigkeit im Tourismus. Ja, den gibt es 2023, ja. Was ist an Tourismus nachhaltig? Eben gar nichts. Deswegen gibt es ja diesen Tag, da möchte man darauf aufmerksam machen, dass Tourismus eben auch nicht immer so nachhaltig

ist, wie er sein könnte und wie man sich das wünscht, denn Tourismus spült zwar Geld in die Kassen der jeweiligen Tourismusregionen und Länder, aber es ist natürlich auch etwas, was durchaus die Natur schädigt, sei es jetzt Karawanen von Bergwanderern, die irgendwo hinaufsteigen, unter anderem ist ja im Moment Gletschertourismus völlig angesagt, weil alle nochmal in den Gletscher gucken wollen, bevor es die eventuell dann gar nicht mehr gibt. Ansonsten ja, natürlich, man wirft alles Mögliche in die Landschaft, man trabt in der Natur herum. Natürlich auch gibt es Lärm und Tiere und andere Wesen werden davon dann natürlich auch beeinträchtigt. In Venedig hat man ja das Problem mit den ganzen Schiffen, die dann dafür zusätzlich Wellen sorgen, im wahrsten Sinne des Wortes. Und so gibt es, glaube ich, in jeder Region irgendetwas, was der Tourismus dann nachhaltig beziehungsweise weniger nachhaltig macht. Den Tourismus natürlich, ja, und natürlich die ganzen Flugreisen, die unternommen werden, ist für den CO2-Abdruck gar nicht gut. Alles mit dem Flieger zu erledigen und Kreuzfahrtschiffe, naja, viele Reedereien machen ja inzwischen einen auf ökologisch dynamisch und so, aber so ganz ökologisch und dynamisch ist es natürlich auch nicht, wenn diese riesen Kähne da durch die Gegend schippern. Also ich möchte natürlich hier keinem die wohlverdiente Urlaubsreise madig reden, aber man sollte vielleicht schon überlegen, ob so viel Sinn macht, sich vegan zu ernähren und dann mit dem Flieger in Urlaub zu fliegen oder bei Amazon alles Mögliche zu bestellen. Man muss einfach, glaube ich, global ein bisschen aufpassen, was man wie wo macht und ob es in jedem Einzelfall genau so sein muss, genau wie jede einzelne Fahrt mit dem Auto und so. Sollte man vielleicht auch mal drüber nachdenken. Aber wie gesagt, ich möchte hier keinem irgendwie den erhobenen Zeigefinger unter die Nase halten. Das steht mir auch gar nicht zu, nur mal so als kleine Gedankenanstöße. Mit Bonnie M. soll es jetzt weitergehen. Und ja, ihr hört, ich bin immer noch ein wenig erkältet. Daher werde ich mich im weiteren Verlauf der Sendung moderatorisch ein bisschen zurückhalten. Soll aber nicht euer Schaden sein. Ihr bekommt dann natürlich das ein oder andere Musikstück mehr auf die Ohren. Apropos Musik, ich habe heute für euch Pop, Blues, viel Chillout natürlich, wie es sich für die Chillers Beauty gehört. Ein bisschen Softrock, Soul und so weiter. Lasst euch überraschen, genießt die Musik. Hier kommt Bonnie M. mit Homeland Africa.

Die Musik ist natürlich auch thematisch dem Thema Reisen angepasst. Seid mal überrascht, was ich so alles mit dabei habe. Ja, es geschah im Jahr 2001 in Finnland in einem Jugendstreichorchester. Da haben sich nämlich Jonsu an der Violine und Heini am Kontrabass kennengelernt. Und ja, die haben dann beschlossen, hey, wir machen einfach mal eine Band auf. So geschehen, ja, und Indica nennt sich die Truppe. Sie kommen aus Helsinki und machen Symphonic Metal, allerdings mit Einflüssen aus Poprock und Alternative Rock. Und wie sich das so anhört, na, spitz mal die Ohren. Hier sind für euch Indica mit den Islands of Light.

Jetzt geht's mal in die Vereinigten Staaten nach Ohio. Da sind sie ansässig, aber sie machen richtig schicken Folk. Das geht schon in Richtung Irish Folk. Angel Crossing nämlich. Wild Mountain Time heißt der Titel aus dem Album The Rising of the Moon. 2021 erschienen. Ja, und da hört ihr gleich unter anderem Brittany Riley am Bass und am Gesang. Dann noch Brent Hopper bedient die Gitarre, Mandoline und auch Gesang. Ja, und dann haben wir noch Dennis Woods am Banjo. Und hier sind für euch Angel Crossing mit Wild Mountain Time.

Es geht weiter mit einer Formation, die es schon sehr, sehr lange gibt, seit 1985, nämlich damals gegründet von Andy Bell und Vince Clarke. Ja, und auch der ist kein Unbekannter. Der hat ja unter anderem Depeche Mode, Yazoo, The Assembly gegründet. Ja, und ist natürlich auch Mitglied der Band, die wir gleich hören werden, nämlich Erasure. Übrigens inzwischen über 25 Millionen Alben verkauft und über 40 Hitsingles herausgebracht. Erasure mit dem Ship of Fools.

Und weiter geht es jetzt mit etwas, ja, warme Nächte hätten wir doch alle gerne, oder? Bei den Außentemperaturen hier zurzeit, aber da müssen wir wohl noch ein Weilchen warten. Deswegen gibt's die jetzt erstmal in musikalischer Form von Liz Damon.

Radioregendrohne mit Schillers Beauty zum heutigen Tag der Nachhaltigkeit im Tourismus mit entsprechenden Titeln. Ja, und wir kommen zu Get the Cat, eine Band aus Deutschland, die es auch schon einige Zeit gibt. 1997 gegründet, nannten sie sich allerdings noch Dog Party Blues Band. Inzwischen nennen sie sich Get the Cat, ja, und Blues natürlich das Genre schlechthin, das sie bedienen. Aus dem Großraum Köln, Bergisches Land kommen sie übrigens, und ich habe für euch Get the Cat mit When My Ship Comes In.

2003 erschien Alices Album Viaggio in Italia, also die Reise in Italien. Und daraus hören wir jetzt die Inseln Islands.

Wir kommen zu einem Chillout- und Lounge-Musikprojekt aus den Niederlanden, nennen sich Café de Chelia. Und ich habe euch mitgebracht die Brücke zur Insel Bridge to Island.

Café del Chile, ja, da ist der Name Programm. Bevor wir uns nochmal über den großen Teich begeben, für alle der kleine Hinweis, wer wissen möchte, was wir außer Sendungen wie dieser, also der Chiller's Beauty, die ihr gerade eingeschaltet habt, noch so im Programm haben, schaut mal auf radioregentrude.de vorbei, der Reiter Sendeformate. Und da haben wir zu jeder Sendung eine kleine Inhaltsangabe. Da könnt ihr mal schauen, was wo drinne steckt. Und der Sendeplan, der verrät euch dann, wann die Sendungen laufen. Was jetzt läuft, verrate ich euch direkt, nämlich Alan Palomo, ein bekannter Musiker, der, wie gesagt, aus Denton, Texas kommt und unter anderem Mitglied verschiedener Bands ist, unter anderem Neon Indian und weitere. Ghost Hunter und so weiter. Er macht aber auch Solo, also als Alan Palomo und unter dem Namen Vega eigene Scheiben. Seine Band Neon Indian, die ist übrigens schon recht lange unterwegs, seit 2008 und kommt aus dem Bereich Electronic Synthie Pop. The Island Years heißt der Titel, den wir gleich von Alan Palomo hören werden. Das Ganze aus seinem Album World of Hustle aus dem Jahr 2023.

Heute Novum wird jetzt zu hören sein mit Mystic Island, dem mystischen Inselchen im Chilling Time Mix.

Wie wär's denn jetzt mal mit etwas Irish Folk? Made in Osnabrück, ja, auch das gibt's, die Kilkenny Band nämlich. Die spielen ein wirklich vielfältiges Repertoire. Unter anderem bekannte Lieder der Dubliners werden da gecovert, aber natürlich gibt es auch Eigenkompositionen. Instrumentalstücke sind genauso dabei wie tiefgründige Balladen und natürlich moderne Songs der aktuellen Volksszene. Vier junge Musiker, die hier zu hören sind, und das wären Jascha Kemper am Gesang, Mandoline, Banjo und Gitarre. Am Gesang, Bass und Gitarre, Dennis Fehlauer. Dann haben wir am Gesang und der Bodran, das ist ja diese irische Handtrommel, Julie Ann Cimino Boyle. Ja, und an der Gitarre, Fiddle in Background Gesang, aktuell genannt MJ Schmidt. Wir hören jetzt die Kilkenny Band hier mit dem Titel Shipped Up to Boston.

Kill Kenny Band aus Osnabrück für euch. Ja, und der nächste Bandname, der ist reichlich besetzt mit verschiedensten Produkten, von Waffen über Süßspeisen bis Champagner ist alles dabei, und Privatdetektiv kann man auch noch finden mit diesem Namen Magnum nämlich, aber hier kommen sie in musikalischer Form. Ja, und die haben natürlich auch mal wieder ein paar Schiffe mitgebracht. The Tall Ship. Magnum.

Die nächste Band, die kommen aus Griechenland, aus Athen, um genau zu sein. Und sie kommen aus dem Bereich Metal, eigentlich Progressive Metal, aber die können auch richtig sanft sein. Mit scheppernden Drums und Growling, also krächzendem Gesang, ist jetzt nicht negativ gemeint, nur eine Beschreibung. Würden sie ja auch nicht wirklich in diese Sendung passen, aber mit dem Titel, der gleich zu hören ist, durchaus. Das ist nämlich Island of Dreams, die Trauminsel, und hier sind sie auch schon, Floating World.

Ja, wenn man das so hört, glaubt man gar nicht, dass das eine Progressive Metal Band war, die hier gerade zu hören war. Unsere kleine musikalische Weltreise, die setzen wir jetzt in Kanada fort. Da ist sie nämlich zu Hause, Amanda Lindsay Cook, die übrigens auch Falcon sich nennt, eine kanadische Singer-Songwriterin, und sie hat für ihr Debütalbum im Jahr 2006 gerade direkt mal einen Juno Award abgegriffen, völlig zu Recht allerdings. Ja, sie kommt wie gesagt aus Kanada, aus Niverville in Manitoba. Ja, und wir hören sie jetzt hier mal mit dem Titel My Used to Be Blue Mountains.

Von den Blue Ridge Mountains zurück an die See, es geht mal wieder auf Inseln, Bay of Islands, hier ist für euch Blackfish.

Das war Blackfish für euch aus dem Album Pole Navigation mit dem Stück Bay of Islands. Lisa Hilton, ja, die kommt aus den Vereinigten Staaten und ist aus dem Bereich Jazz. Jazzmusikerin, Bandleaderin, Songschreiberin. Piano ist ihr Gerät sozusagen, ja, und seit 1997 ist sie aktiv. Und wir hören Lisa Hilton mit dem Titel Warm Summer Nights. Ja, die hätten wir alle gerne, oder? Müssen wir aber leider noch eine Weile frieren, befürchte ich.

Ein wunderschönes, verträumtes Pianostückchen hier von Liza Hilton. Dr. Diebhaus, ja, der hat jetzt eine interessante Idee für einen Fahrradausflug. Der entführt uns nämlich mal nach Montevideo. Es geht also in die Hauptstadt von Uruguay. Ja, und die am Mündungstrichter des Rio de la Plata gelegene Metropole hat rund 1,3 Millionen Einwohner und ist das wirtschaftliche, administrative und kulturelle Zentrum des Landes. Ja, und das Ganze erkundet er jetzt mal mit dem Fahrrad. Montevideo by Bike. Hier ist Dr. Diebhaus.

0: Und nun wird's ein bisschen bluesig mit Eric Pip und Jean-Jacques Milteau. Die besteigen mal den Rock Island Liner. Viel Spaß!
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geniale Live-Aufnahme hier ergibt Mito gemeinsam zu hören. Ja, und den Zug haben sie da auch richtig treffend rausgearbeitet. Live-Aufnahme hier von den beiden. Und es geht nach Darmstadt. Da ist nämlich seit 1992 die nächste Band aktiv aus dem Bereich Irish Folk und Folk Rock. Sie nennen sich N-Cut Doof und das bedeutet so viel wie schwarze Katze. Machen Irish Folk vom allerfeinsten, eigene Titel wie auch sehr gelungene Cover. Und wir hören N-Cut Doof jetzt mit dem Titel Bonnie Ship, The Diamond.

Ja, da bleibt der Fuß doch nicht stillstehen hier mit Uncut Youth und dem Bonnie Ship the Diamond. La Vida, die entführen uns jetzt mal zu einem Inselchen an der Westküste von was? Ja, das wird nicht verraten. West Coast Island.

0: sogar mit Wellenrauschen und allem drum und dran hier. La Vita mit West Coast Island. Und es geht jetzt nochmal nach Kanada. Da waren wir ja im Verlauf dieser Sendung schon mal. Es geht aber dieses Mal nach Ottawa, Ontario und zu Amanda Reum. Und von ihr hören wir The Day the Mountain Fell.
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Wir machen noch mal einen Abstecher nach Großbritannien. David Jones nämlich wird zu hören sein mit Warm Rain in Summer. Ja, wir wären ja schon froh, wenn es mal warmen Regen gäbe oder bei den Außentemperaturen. Viel Spaß mit David Jones.

Ich laber ja normalerweise hier nicht in die Titel rein, aber in diesen muss ich leider reinlabern, weil ich habe nämlich nicht aufgepasst und hier den längsten Titel, den ich in der Sendung habe, in den Player geschoben für euch. Aber die Sendung ist natürlich auch gleich vorbei. Deswegen sage ich an dieser Stelle schon mal ganz, ganz herzlich Dankeschön fürs Lauschen. Ich hoffe sehr, die Chillers Beauty hat euch gefallen und es war Musik dabei, die euch erfreut hat. Ihr solltet auf jeden Fall weiter dranbleiben, denn hier geht es natürlich noch richtig schick weiter. Wir senden ja 24/7 und da ist immer was dabei. Ich werde auch noch weiter lauschen. Ja, ganz, ganz herzlichen Dank fürs Zuhören, fürs Einschalten. Bleibt Radio Regentrude gewogen. Ich wünsche euch noch ganz viel Spaß. Ja, und den Rest des Titels jetzt ohne weitere moderatorische Einlagen von mir.

0: Ja, moin und hallo zusammen. Wir begrüßen euch ganz herzlich zu einer neuen Ausgabe unserer Sendung und wünschen wie immer viel Spaß in der nächsten Stunde.
1: Ja, ich sag auch noch mal hallo und hoffe, euch gefallen unsere Lieder, die wir rausgesucht haben. Und ja, viel Spaß und Holger, womit starten wir heute?
0: Wir starten heute mit Rough und Self-Control.

0: Ja, das war der Song von Imagination, Music and Lights.
1: Und jetzt gibt's einen Klassiker von Sandy Red, Ain't That a Lot of Love?

0: Ja, dieser Song hatte doch mal ein bisschen Wumms zum Mitwippen. Das waren Too Unlimited, No Limit.
1: Und jetzt geht's weiter mit dem Wippen. Hier sind Ace of Base mit ihrer Version von Cruel Summer.

0: Ja, Mr. President, I give you my heart.
1: Ja, und weiter geht's jetzt mit Sissy Cat, Backseat of Your Cadillac.

Ja, ihr hört hier die Feelgood Party mit Ines und Holger bei Radio Regenbrude. Und jetzt geht's mit Jimmy Cliff in die Reggae Night.

0: Ja, in meiner Jugendzeit war das der angesagte Song. Das war Round 1 mit In Zaire.
1: Ja, und jetzt haben wir einen schönen Song von Culture Beat für euch. Hier ist Inside Out.

0: Ja, Kim Appleby, don't worry. Das war's auch schon wieder von uns für heute. Wir hoffen, ihr hattet ein bisschen Spaß und seid beim nächsten Mal wieder mit am Start.
1: Ja, ich sag dann auch mal Tschüss und ich hoffe auch, dass ihr Spaß hattet und bis zum nächsten Mal.
0: Ja, und der letzte Song kommt heute von Jason Donovan und heißt
1: Every day.
0: Ciao.
1: Ciao.